Ja, hallo und herzlich willkommen am Sonntagnachmittag hier bei uns bei Cantilot 58. Ist wieder Zeit für die Sendung Cantilot. Mein Name ist Frank Sermer. Ich sage nochmal hallo und herzlich willkommen. Was machen wir heute? Neuere Songs und ältere Songs, so ein bisschen gemischt. Musikwunsch haben wir auch wieder. Wir gucken mal, was es Neues in der Country-Szene zu berichten gibt. Erstmal viel Spaß weiterhin.

Jo, Bells, Cowgirl, aber auch ein tolles Mädel, die wird auch in diesem Jahr, jetzt im Herbst, noch ein Album auf den Markt schmeißen. Ich glaube, wird ihr erstes wohl sein. Wollen wir mal abwarten. Ja, Bells hatte ja Anfang des Jahres mit Dolly Parton noch einen Song aufgenommen gehabt, The Son of Jolene. Haben wir letzte Woche auch schon ein paar Mal gespielt gehabt. Ja, coole Sachen gibt's zu berichten, denn am 18. November werden ja wieder die CMA Awards verliehen. CMA, die Country Music Association der USA, gibt sich wieder die Ehre zum 60. Mal und ja, einige Mädels haben da richtig für Furore gesorgt und die freuen sich jetzt schon ein Loch in die Mütze. Dazu gleich mehr während der Sendung. Hier gab mal ein schöner alter Titel von Sugarland, Stuck Like Glue. Ja, kleben wie Klebstoff.

Die Brothers Osborne, beide Lied ab, mit einer coole Nummer von den Jungs, also auch nicht so viele Instrumente, geht auch mal so, wirklich toll gemacht. Hier kommt ein etwas älteres von Erin Enderlin, ja, das Girl, ja, sie gehört mehr zu den Leuten, die Songs schreiben, statt selbst zu singen. Sie hat es eine Zeit lang mal gemacht, zum Beispiel auch Is There Weren't Too Many Damn Songs, ist auch wirklich eine coole Nummer von Erin Enderlin, aber wie gesagt, man kennt sie eigentlich nur in der Bezeichnung Songschreiberin, für viele andere hat sie schon wirklich tolle Songs geschrieben.

Ja, ist sehr Reverend, so many damn songs in the jukebox. Wer hat's denn erkannt, die zweite Stimme in diesem Song? Wer hat's denn erkannt, wer hat's gesungen? Ja, eine gute Country-Lady aus Kanada, Terry Clark. Ja, denn Erin Enderlin hatte so auch viele Songs für Terry Clark geschrieben und die beiden haben dann diesen Song gemeinsam zusammengestellt gehabt. Finde ich, haben die Mädels aber wirklich gut gemacht. Carly Pearce mit ihrem neuen Album Honest Woman geht also auch richtig gut ab zurzeit. Verkaufszahlen scheinen also auch gut durch die Decke zu gehen. Und Same Circus läuft momentan also auch in allen Country-Radios, auch bei uns.

Diese Washboard Union Country Thunder. Auch wirklich eine richtig coole Nummer von den Boys. Jo, letzten Tage wurden die Nominierten angegeben bei den diesjährigen 60. CMA Awards Verleihung am 18. November. Ja, da geht natürlich wieder richtig gut was ab, denn zwei Mädels dürfen sich besonders freuen, denn sie stehen wirklich an der Spitze mit ihren Nominierungen. Schon mal ganz vorneweg Ella Langley, natürlich das Supergirl momentan. 9-mal nominiert, also in 9 verschiedenen Kategorien ist sie bei den CMA Awards nominiert. Und gleich dahinter mit 7 Nominierungen folgt auch gleich ihre beste Freundin, Miranda Lambert. Ja, beide Girls freuten sich wirklich mächtig. Also Ella Langley hatte sich das Ganze in ihrem Tourbus angeschaut und hat sich vor lauter Schreck Kaffee übers Bein gegossen gehabt und sie hat sich also wirklich gefreut wie ein Schneekönig. Sie ist rumgesprungen in dem Tourbus wie ein Zinsan. 9-mal nominiert. Das ist schon wirklich eine reife Leistung. Und allein auch schon, wenn man bedenkt, Miranda Lambert, dieses Jahr auch schon wieder 7-mal nominiert. Das ist schon wirklich richtig, echt irre. Und Miranda Lambert hat über die ganzen Jahre gesehen, mittlerweile schon 70 Nominierungen in den CMA Awards mittlerweile erreicht. Das muss man also auch erstmal schaffen, das ist schon wirklich irre. Aber gucken wir mal, wer ist denn alles nominiert bei diesen diesjährigen CMA Awards am 18. November? Entertainer of the Year ist nominiert. Luke Combs, Cody Johnson, Ella Langley, Chris Stapleton und Lainey Wilson. Single of the Year ist nominiert Be Her von Ella Langley, Choosing Texas, auch Ella Langley, I Knew It, I Knew You, Taylor Swift, Somewhere Over Laredo, Lainey Wilson und The Fall von Cody Johnson. Album des Jahres sind nominiert Ain't In For My Heath, Zachtop, Dandelion, Ella Langley, Middle of Nowhere, Casey Musgraves, Parker McCollum mit dem Album Parker McCollum, The Way I Am, Luke Combs. Song des Jahres sind nominiert Be Her im Ella Langley mit ihren Produzenten, Beautiful Things, Megan Maroney mit ihrem Produzententeam, Choosing Texas, ja, also auch Ella Langley mit Miranda Lambert und dem Produzententeam, Dry Spell, das hat Josh Osborne, Casey Musgrave zusammen gemacht und Gary Stephen Wilson Jr. Und dann kommen wir mal zu den Frauen. Female Vocalist of the Year nominiert Miranda Lambert, Ella Langley, Megan Maroney, Casey Musgrave und Lainey Wilson. Jetzt machen wir erstmal ein bisschen Musik und dann gucken wir mal, wer noch nominiert ist. Yes, Ella Langley zusammen mit Coe Wetzel, Jaded.

Trio, dann gucken wir mal weiter. Also Female Vocalist, also die weiblichen besten Sängerinnen auf das des Jahres haben wir schon gehabt. Jetzt gucken wir bei den Männern, Male Vocalist of the Year. Da sind nominiert dieses Jahr Luke Combs, Cody Johnson, Chris Stapleton, Zach Tröpp und Steven Wilson. Vocal Group of the Year, also Bands, da haben wir Lady A nominiert, Little Big Town, Midland, Old Dominion und The Red Clay Strays. Dann haben wir auch Duette, Vocal Duets of the Year, sind nominiert Brooks and Dunn, Brothers Osborne, Dan and Shay, Muscadine Bloodline und Thelma and James. Ja, geht richtig gut ab, ne? So Wahnsinn. Musical Event of the Year sind nominiert A Song to Sing, Miranda Lambert mit Chris Stapleton. Horses and Divorces, Kacey Musgraves zusammen mit Miranda Lambert. I Can't Love You Anymore, Ella Langley mit Morgan Wallen. If I Don't Leave, I'm Gonna Stay, Carly Pierce mit Riley Green. Und MacArthur, Hardy, Eric Church, Morgan Wallen und Tim McGraw. Ja. Musician of the Year, das sind also ja einzelne Instrumentenspieler. Da hätten wir Tom Bukovac für die Gitarre, Jeannie Flinor, Fiddle, ja, Jeannie ist also auch immer mit dabei. Paul Franklin, Steelgitar, ja, der ist auch jedes Jahr mit aufgeführt. Rob McNally, Gitarre und Charlie Worsham, auch Gitarre. Musikvideo des Jahres sind nominiert Choosing Texas von Ella Langley, Dry Spell von Kacey Musgraves, Gary von Steven Wilson Jr., The Fall von Cody Johnson und White Horse von Chris Stapleton. New Artist of the Year, das ist also auch ziemlich neu. Da haben wir auch 5 Leutchen, die sich auch mächtig gefreut haben. Avery Anna ist nominiert, Carter Faith, Emily Ann Roberts, die hat sich also auch gefreut, die ist auch rumgesprungen wie ein Zinnzahn, wie sie es gehört hat, und Tucker Wetmore und Steven Wilson Jr. Wie gesagt, am 18. November werden halt diese Preise verliehen. Mal gucken, wer da nun wirklich von diesen ganzen Nominierten alles abfegen wird. Also ich denke mal, Miranda und Ella werden da wohl gut in Führung gehen. Leider wird das diesmal nicht, wie sonst immer, zeitversetzt auf RTL abgezeigt. Nein, es wird zwar direkt live in den USA von ABC, American Broadcast Corporation, übertragen. Die gehören aber mittlerweile zur Walt Disney Company, und Disney Plus wird das Ganze komplett live über Disney Plus auch im Internet als Stream übertragen. Also wer Disney Plus zu Hause mitgucken kann, dann könnt ihr euch das antun. Aber denkt dran, das dürfte so erst die Nacht um 2 dann losgehen. Also für uns dann schon 19. November. Das dauert dann wahrscheinlich so bis morgens um 6, denke ich mal. Wer Lust und Laune hat, sich das leisten kann, also ich werde es mir wahrscheinlich auch angucken, aber warten wir es mal ab. Hier geht es erstmal weiter mit cooler Musik. Endless Texas Summer. Das ist nämlich die Gruppe Chaparral zusammen mit Celladay und Jesse Woods.

Endless Texas haben wir auch eine wirklich coole Nummer von Chaparral und den anderen Jungs und Mädels. Cool gemacht und wirklich toller Song. Letzte Woche Sonntag war ja Emmylou Harris in Deutschland, in Monheim am Rhein und hat dort ihr so gesehen letztes Konzert in Deutschland gegeben. Ja, das Mädel ist auch mittlerweile 79, aber vor wirklich ausverkaufter Hütte. Also die Karten waren so schnell weggegangen damals, wie es zum Kartenverkauf kam. Also da waren wirklich ruckzuck waren die Karten weg. Muss wirklich gut gewesen sein, was man so lesen konnte. Hat sie wirklich tolle Sachen gemacht. Die hatte so wirklich ihre besten Stücke so auch gespielt und soll wirklich sehr, sehr schön gewesen sein. Ja, guck mal, mit 79 noch durch die Welt zu reisen. Ja, das ist es auch für eine Lady ganz schön anstrengend und hat es aber gut gemacht. Und ich habe einen schönen Titel, den sie zusammen gemacht hat mit Mark Knopfler von den Dire Straits. Die beiden zusammen, Emmylou Harris, Mark Knopfler, This Is Us.

Der gute Charlie Pride mit Ihnen, eine tolle Nummer. Musikwünsche für diese Sendung sind natürlich erbeten und auch erwünscht. Und das Ganze bitte immer per E-Mail bis freitags 24 Uhr an folgende E-Mail-Adresse: music@studio-hannover.com. Nicht vergessen, wir schreiben Music in der englischen Schreibweise, also hinten mit C statt mit K. So, wenn man mal so guckt, was uns dieses Jahr noch an neuen Country-Musik-Alben erwartet, mein lieber Kokuschinski, da geht noch richtig gut was ab. Das ist also, die Liste wird also wöchentlich immer, immer länger. Nächste Woche zum Beispiel kommt Drew Baldridge mit dem neuen Album Farm Faith Family auf den Markt. Wen haben wir denn noch? Luke Bryan kommt mit dem Album Signs. Orville Peck kommt mit Mule. Riley Green kommt mit dem Album That's Just Me. Das geht also richtig gut ab. The Jayhawks kommen auch mit dem Album Sanctuary Park. Übernächste Woche, das ist also auch so voll gepoppt, mein lieber Freund, das ist wirklich irre. Chase Beckham kommt mit Old Fashionedness. Wen haben wir denn noch? Corey Kent, Heartland Rock and Roll. Bernie Carlyle kommt mit Returning to Myself. Kenny Chesney kommt mit dem Album Silver Sands Marina auf den Markt. Dylan Gossett mit dem Album Rambling. Lauren Watkins, If I'm Being Honest. Dann haben wir noch, wer haben wir denn noch da, den man kennt, zum Beispiel, ja, Vaden Bone kommt mit The Version of Me You Get. Warren Zeldas kommt mit No Breaks übernächste Woche. Dann geht es ja schon weiter, dann sind wir schon im Oktober, auch da rappelt es mächtig gewaltig. Da sind zum Beispiel mit dabei Winona, ehemals Winona Judd, The Hard Truth. Dann haben wir noch natürlich auch, die Chicks kommen mal wieder mit dem Album auf den Markt. Lange Zeit hat es da gedauert. Taking the Long Way, die 20. Jubiläumsversion. Haben sie davon gemacht. Wen haben wir denn noch? Miranda Lambert kommt mit dem Album Crisco auf den Markt. Highway Home kommt mit No More Drinking Songs. Flatland Cavalry.

Work of Heart, Heartstrings. American Blonde kommt mit Delta Home. So, das wird aber erstmal reichen, aber das Jahr ist noch nicht zu Ende. Da kommt noch so viel Neues. Zum Beispiel auch Darius Rucker hat am Freitag einen neuen Song auf den Markt gebracht. Der heißt nämlich I Believe.

Rhonda Vincent, Queen of Bluegrass, It I Like to Be a Train, eine tolle Nummer von Rhonda und The Rage ihrer Band. Das war schon wieder die Kantiote am heutigen Sonntag. Die Sendung wird natürlich morgen um 16 Uhr hier bei uns nochmal in die Wiederholung geschickt und am Freitag läuft sie nochmal um 15 Uhr bei meinen Freunden und Kollegen von Satzzentrale Retro. Kommt gut durch die neue Woche, dass wir uns nächste Woche gesund und munter wiederhören. Bis dahin bleibt mir gewogen, ich sage Tschüss. Und bye-bye hier aus Hannover, aus dem großen Live-Studio von Country Dude 58. Bis dahin erstmal tschüss, bye-bye und keep it country.